Jason Kleinen, Synthesizer, kein Klavier mit alten Tönen, sondern diesen Synthesizer. 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